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1: SPÖ-Chef und Vizekanzler Andreas Babler wird sich Anfang 2027 zurückziehen. Babler sagt gestern Abend, dass er sich freiwillig zurückzieht und das für das Wohl der SPÖ tut. Neuer Vizekanzler wird Finanzminister Markus Materbauer. An der Zusammenarbeit in der Koalition zwischen SPÖ, ÖVP und NEOS soll sich nichts ändern. SPÖ-Chef Andreas Babler wird im Frühjahr auch als Parteivorsitzender der SPÖ zurücktreten. Das kündigte er gestern Abend noch an. Vorerst übernehmen Klubobmann Philipp Kucher und Frauenministerin Eva-Maria Holzleitner. Im Frühjahr soll es dann einen SPÖ-Parteitag geben, wo über die weitere Zukunft abgestimmt wird. Die US-Küstenwache hat die Suche nach den 6 Passagieren eines Kleinflugzeugs eingestellt, das vor der Ostküste der USA vermisst wird. Der Kontakt zu der Maschine ist bereits am Samstag abgerissen. Später wurden Trümmerteile entdeckt. Die Küstenwache ordnet die dem abgestürzten Flugzeug zu. Die Suche hat sich über einen Zeitraum von 66 Stunden und über 7000 Kilometer erstreckt. Österreich spielt gestern in der Fußball Nations League gegen den Kosovo 1:1. In der Tabelle bleibt unser Team jetzt auf Platz 1. Jetzt endet die Nationalteampause vorerst einmal. Im November geht es dann weiter mit den Spielen gegen Irland und Israel.
2: Schönen guten Morgen heute am Montag und Österreich ist wie so in der Mitte durchgeschnitten. In der einen Hälfte wird leider nicht so schön zwischen Vorarlberg und Salzburg. Da regnet es jetzt immer wieder, viele Wolken, da auch deutlich kühler. Besser ist es zwischen Oberösterreich und dem Burgenland, auch in der Steiermark und in Kärnten. Dabei Sonnenschein am Nachmittag bis zu 24 Grad maximal.
3: Das ist der Wochenstart und der Blick auf Österreichs Straßen und es läuft genauso wie es laufen soll. Gute und vor allem sichere Fahrt.
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So entspannt kann ein Montagmorgen sein. Einen wunderschönen guten Morgen wünsche ich euch. Wir öffnen für euch die Hall of Fame. Die großartigsten Songs der 80er Jahre, die gibt es immer um kurz nach halb hier bei uns auf Radio Super 80s. Und dieser Song darf niemals fehlen, finde ich. Immer für gute Laune parat. Katharina and the Waves mit Walking on Sunshine. Guten Morgen.

hinein in diesen wundervollen Montag mit den größten Hits der 80er. Einen wunderschönen wünsche ich euch. Wir machen euch natürlich bereit für diesen heutigen Montag. Ab in eine neue Woche. Gleich mal mit Wetter, Nachrichten und Verkehr. Um Punkt werden die ganz fresh von uns zu euch nach Hause an die Ohren geliefert. Davor habe ich noch Shannon, Phil Collins, Glass Tiger

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1: Viel Bewegung gibt es in der SPÖ. Vizekanzler Andreas Babler will Anfang 2027 zurücktreten. Babler sagt gestern Abend, dass er sich freiwillig zurückzieht und das für das Wohl der SPÖ tut. Der Schritt folgt nach einem Treffen der SPÖ-Landeschefs in Wien. Neuer Vizekanzler wird Markus Materbauer. Der Finanzminister kämpft aktuell aber noch mit einer Krebserkrankung. Eine Zusammenarbeit in der Koalition zwischen SPÖ, ÖVP und NEOS soll sich nichts ändern. Babler hat die Koalitionspartner bereits über den Rücktritt informiert. Babler möchte, auch wenn er künftig nicht mehr Vizekanzler ist, Minister für Wohnen, Kunst, Kultur, Medien und Sport bleiben. SPÖ-Chef Andreas Babler wird im Frühjahr auch als Parteivorsitzender zurücktreten. Vorerst übernehmen Klubobmann Philipp Kucher und Frauenministerin Eva-Maria Holzleitner. Im Frühjahr sollte es dann einen SPÖ-Parteitag geben, wo über die weitere Zukunft abgestimmt wird. Frauen in Österreich sollen sich nach einer Fehlgeburt künftig eine sogenannte Trauerzeit nehmen können. Das kündigt Sozialministerin Corinna Schumann an. Ab der 16. Schwangerschaftswoche sollen sich Frauen bei einer Fehlgeburt 4 Wochen lang freistellen lassen können, ab der 20. Woche 8 Wochen lang und ab der 23. Schwangerschaftswoche können sie sich eine Trauerzeit von 16 Wochen nehmen. Finanziert werden soll die Trauerzeit aus dem Familienlastenausgleichsfonds. Österreich bleibt in der Fußball Nations League Gruppe vorerst Tabellenerster. Dazu reicht unsere Nationalelf gestern Abend ein 1:1 beim Kosovo. Der Kosovo geht zwar nach 70 Minuten in Führung, Christoph Lang trifft aber in Minute 85 per Kopf zum Ausgleich. Für Lang ist es das erste Tor im österreichischen Nationalteam. Jetzt ist die 2-wöchige Nationalteampause vorerst einmal beendet. Im November geht es dann weiter mit den Spielen gegen Irland und Israel.
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4: Schönen guten Morgen heute am Montag und heute gibt es so einen Vorgeschmack auf das verregnete Wetter, was uns dann am Wochenende leider erwarten wird. Heute schon nass in Salzburg, Tirol, Vorarlberg, da wird es auch kühler. Viel, viel schöner, so wie jetzt die letzten Tage auch wird es im Osten. Da gehen sich heute am Nachmittag bei Sonnenschein nochmal 24 Grad aus.
5: Hallo zu euch ins Auto, der Blick auf Österreichs Straßen. Wir sind in Oberösterreich auf der A7 Richtung Westautobahn zwischen Träfling und der Vösbrücke. Dauert es aktuell 20 Minuten länger. Auf der B1 Richtung Linz vor dem Mona-Lisa-Tunnel und auf der B3 Richtung Linz vor der Donaubrücke Mauthausen. Dann geht es zu einer Unfallstelle nach Niederösterreich, A2 Richtung Graz beim Knoten Wiener Neustadt. Ein Unfall im Baustellenbereich mit einem LKW. Auch hier 20 bis 25 Minuten plus einrechnen. Und zum Abschluss noch ein Blick auf die Tangente. Richtung Süden, von Hirstetten bis zum Knoten Prater, klassischer Frühverkehr, eine Viertelstunde plus. Gute Fahrt!
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So ein Montagmorgen, der beginnt manchmal ein bisschen lasch, aber keine Sorge. Keine Sorge, wir machen euch fit für den heutigen Schultag, für den heutigen Arbeitstag, für den heutigen dritten Kaffee. Keine Sorge, das kriegen wir gemeinsam hin. Mit dem Song geht's quasi flutschig von alleine, würde ich fast behaupten. Hier ist für euch Laura Branigan und Gloria. Wünsche ich einen guten Start in diesen Montag.

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Montagmorgen sein mit den größten Hits der 80er und mit der Hall of Fame. Da sind die großartigsten Songs vertreten. Zum Beispiel dieser hier. Hier sind die Eurythmics mit Sweet Dreams.

0: Einfach wunderschön. So muss ein Montagmorgen sein, hier bei uns auf Radio Super 80s. Und ein Montagmorgen, der kann noch perfekter werden. Ja. Und zwar mit euren Musikwünschen. Wenn ihr einen habt und sagt, oh, ich hätte total gerne am Weg in die Arbeit den oder den Song, kein Problem, lasst es uns wissen. Online bei uns auf super80s.at. Auch in der Arbeit könnt ihr euch dort melden. Einfach Formular ausfüllen oder eine WhatsApp schicken. Funktioniert super easy. Jetzt reinklicken bei uns auf super80s.at.
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1: Viel Bewegung gibt es in der SPÖ. Vizekanzler Andreas Babler will Anfang 2027 zurücktreten. Babler sagt gestern Abend, dass er sich freiwillig zurückzieht und das für das Wohl der SPÖ tut. Der Schritt folgt nach einem Treffen der SPÖ-Landeschefs in Wien. Neuer Vizekanzler wird Markus Materbauer. Der Finanzminister kämpft aktuell aber noch mit einer Krebserkrankung. Eine Zusammenarbeit in der Koalition zwischen SPÖ, ÖVP und NEOS soll sich nichts ändern. Babler hat die Koalitionspartner bereits über den Rücktritt informiert. Babler möchte, auch wenn er künftig nicht mehr Vizekanzler ist, Minister für Wohnen, Kunst, Kultur, Medien und Sport bleiben. SPÖ-Chef Andreas Babler wird im Frühjahr auch als Parteivorsitzender zurücktreten. Vorerst übernehmen Klubobmann Philipp Kucher und Frauenministerin Eva-Maria Holzleitner. Im Frühjahr sollte es dann einen SPÖ-Parteitag geben, wo über die weitere Zukunft abgestimmt wird. Die USA planen neue direkte Gespräche zwischen Russland und der Ukraine über ein Ende des Ukraine-Kriegs. Und das sagt der ukrainische Präsident Volodymyr Zelensky gestern. Die von Washington vermittelten Gespräche sollen noch diesen Oktober stattfinden. Es geht um ein Treffen auf Expertenebene. Bisherige Gesprächsrunden direkt zwischen Russland und der Ukraine haben keinen Durchbruch gebracht. Wo die kommenden Gespräche jetzt im Oktober stattfinden sollen, steht noch nicht fest. Ein einfacher Bluttest könnte in Zukunft verhindern, dass Säuglinge unnötigerweise Antibiotika bekommen. Der Test kann nämlich zwischen viralen und bakteriellen Infektionen unterscheiden. Bei Virusinfektionen sind Antibiotika ja bekanntlich unnötig. Die Anwendung von Antibiotika ohne entsprechenden Grund kann auch zu einer Resistenz der Bakterien kommen. Der Bluttest wurde jetzt vor wenigen Tagen beim Europäischen Notfallmedizinkongress vorgestellt.
2: Schönen guten Morgen heute am Montag, und wenn es nach mir gehen würde, hätte ich gern immer so ein angenehmes Wetter bei Sonnenschein und 24 Grad. So wird es nämlich heute zwischen Oberösterreich und dem Burgenland, auch in der Steiermark und in Kärnten. Nicht so schön heute in Salzburg, Tirol und Vorarlberg. Da regnet es nämlich immer wieder. Da gehen sich auch keine 24 Grad aus. Und das sind jetzt auch die letzten Tage mit dem schönen Wetter. Richtung Wochenende wird es dann in ganz Österreich verregneter.
3: Hallo zu euch ins Auto, der Blick auf Österreichs Straßen, einiges los. Starten wir im Westen vor Arlberg, A14 Richtung Bregenz, ein Unfall zwischen Nenzing und Frastanz. Dann weiter nach Oberösterreich, A7 Richtung Westautobahn von Treffling bis zum Tunnel Bindermichl, 40 Minuten Zeitverlust, und auf der B1 Richtung Linz stockt vom Mona-Lisa-Tunnel. Steiermark, A9 Richtung Graz, bei Lebring dauert es eine Viertelstunde länger. In Niederösterreich zwei Unfälle, der erste auf der A2 Richtung Graz, kurz vorm Knoten Vösendorf, da gibt es mittlerweile Rückstau bis auf die Tangente, und der zweite in weiterer Folge beim Knoten Wiener Neustadt, hier dauert es 25 Minuten länger. Und zum Abschluss in der Bundeshauptstadt Tangente Richtung Süden von Hirschstetten bis zum Knoten Prater plus 15 Minuten. Gute Fahrt!
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Bisschen Entspannung, ihr braucht ein bisschen Erholung. Na, dann habe ich was richtig, richtig Cooles gleich mal für euch zu gewinnen. Davor habe ich noch Ultravox und Eddie Grant. Ich bin Verena Schneider, wünsche ich einen wunderschönen

Das ist Radio Super 80s und ich hoffe, ihr seid bereit, denn wir haben was richtig Cooles für euch. 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Die größten Hits der 80er, die gibt's hier bei uns auf Radio Super 80s. Ach, einfach schön an diesem Montag. Cuts & Crew, I just died in your arms. Guten Morgen.

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Das ist der Montag, das ist Radio Super 80s und wir versüßen euch mit der Hall of Fame. Diesen Morgen absolut. Hier ist für euch Softcell.

Das ist Radio Super 80s. Einen wunderschönen Montag wünsche ich euch. Ab in Richtung Arbeit. Yes, yes, yes. Ob es irgendwelche Störungen oder so gibt bei den Öffis, hören wir gleich in unseren Verkehrsnachrichten, auch wie es auf der Straße ausschaut. Um Punkt kriegt ihr alle Infos. Davor habe ich noch Olivia Newton-John, Cool and the Gang, und hier ist Duran Duran.

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1: Viel Bewegung gibt es in der SPÖ. Vizekanzler Andreas Babler will Anfang 2027 zurücktreten. Babler sagt gestern Abend, dass er sich freiwillig zurückzieht und das für das Wohl der SPÖ tut. Der Schritt folgt nach einem Treffen der SPÖ-Landeschefs in Wien. Neuer Vizekanzler wird Markus Materbauer. Der Finanzminister kämpft aktuell aber noch mit einer Krebserkrankung. Eine Zusammenarbeit in der Koalition zwischen SPÖ, ÖVP und NEOS soll sich nichts ändern. Babler hat die Koalitionspartner bereits über den Rücktritt informiert. Babler möchte, auch wenn er künftig nicht mehr Vizekanzler ist, Minister für Wohnen, Kunst, Kultur, Medien und Sport bleiben. SPÖ-Chef Andreas Babler wird im Frühjahr auch als Parteivorsitzender zurücktreten. Vorerst übernehmen Clubobmann Philipp Kucher und Frauenministerin Eva-Maria Holzleitner. Im Frühjahr sollte es dann einen SPÖ-Parteitag geben, wo über die weitere Zukunft abgestimmt wird. Die USA planen neue direkte Gespräche zwischen Russland und der Ukraine über ein Ende des Ukraine-Kriegs. Und das sagt der ukrainische Präsident Volodymyr Zelensky gestern. Die von Washington vermittelten Gespräche sollen noch diesen Oktober stattfinden. Es geht um ein Treffen auf Expertenebene. Bisherige Gesprächsrunden direkt zwischen Russland und der Ukraine haben keinen Durchbruch gebracht. Wo die kommenden Gespräche jetzt im Oktober stattfinden sollen, steht noch nicht fest. Frauen in Österreich sollen sich nach einer Fehlgeburt künftig eine sogenannte Trauerzeit nehmen können. Das kündigt Sozialministerin Corinna Schumann an. Ab der 16. Schwangerschaftswoche sollen sich Frauen bei einer Fehlgeburt 4 Wochen lang freistellen lassen können. Ab der 20. Woche 8 Wochen lang und ab der 23. Schwangerschaftswoche können Sie sich eine Trauerzeit von 16 Wochen nehmen. Finanziert werden soll die Trauerzeit aus dem Familienlastenausgleichsfonds.
2: Schönen guten Morgen heute am Montag und das tolle Wetter hat leider ein Ablaufdatum. Richtung Wochenende wird es nämlich in ganz Österreich schlechter. Heute schon regnerisch und grau zwischen Salzburg und Vorarlberg. Am Nachmittag wird sonniger Richtung Osten, also da zwischen Oberösterreich und dem Burgenland, auch in Kärnten und in der Steiermark. Da gehen sich am Nachmittag heute bei Sonnenschein bis zu 24 Grad aus.
3: Hallo zu euch ins Auto, der Blick auf Österreich Straßen und Niederösterreich nach wie vor Hotspot auf der A2 Richtung Graz. Da habe ich jetzt mal Good News, die Unfallstelle beim Knoten Vösendorf ist geräumt, aber der Stau löst sich da nur langsam auf. Schlecht hingegen schaut es immer noch aus beim Unfall beim Knoten Wiener Neustadt. 50 Minuten Zeitverlust, Rückstau bis Wöllersdorf. A21 Richtung Wien zwischen Hochstraße und Alland blockiert ein defekter LKW einen Fahrstreifen, da dauert es eine Viertelstunde länger. Und auf der Tangente Richtung Süden ebenfalls 15 Minuten. Von Hirschstetten bis zum Knoten Prater. Und zum Abschluss noch ein Blick nach Oberösterreich, A7 Richtung Westautobahn, von Treffling bis zum Tunnel Bindermichl 40 Minuten Zeitverlust und auf der B3 Richtung Linz dauert es länger ab Steyrek. Gute und vor allem sichere Fahrt.
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0: Yard of Noise featuring Tom Jones mit Kissing habe ich gleich für euch. Außerdem Tina Turner, What's Love Got to Do with It, steht schon in den Startlöchern nach Kelly Loggins und Footloose. Mein Name ist Arina Schneider. Habt einen schönen Start in die neue Arbeitswoche.
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0: Cheers!
1: Und ein Kiss geht raus gleich mal an die Kerstin aus Leonding. Sie schreibt, hallo liebes Radio Super 80s Team, ab in eine neue Arbeitswoche. Hallo Dreo! Hätte total gern Gloria Estefan mit Get On Your Feet. Wäre das möglich? Spielen wir natürlich sehr gern. Und wenn ihr einen habt, her damit auf Super 80s

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Das ist Radio Super 80s und wir wollen Party. Und zwar am besten Party mit euch gemeinsam. 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Und zur Party, ja, da kommen hundertprozentig auch diese Herrschaften hier. Man at Work mit Down Under. Mein Name ist Arina Schneider. Wünsche euch einen wunderschönen Vormittag.

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Oh yes, so fein sind die größten Hits der 80er hier bei uns auf Radio Super 80s. Einen wunderschönen wünsche ich euch. 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
1: Vizekanzler und SPÖ-Chef Andreas Babler will in den kommenden Monaten zurücktreten und somit Platz für eine Neuordnung der Partei machen. Die SPÖ nimmt sich nach der gestrigen Krisensitzung jetzt einmal ein paar Tage Zeit, um den Kompromiss zu beschließen. Am Donnerstag soll der Parteivorstand zusammenkommen, dann soll die neue Ära eingeleitet werden. Die SPÖ wird in den nächsten Monaten ja von 3 Personen geführt, bis zu einem Parteitag im Frühjahr. Dann soll beschlossen werden, wer neuer SPÖ-Chef wird. Neuer Vizekanzler wird Finanzminister Markus Marterbauer. Marterbauer übernimmt im Frühjahr. Aktuell kämpft er ja noch mit einer Krebsbehandlung. Die Versorgung mit Erdgas ist über den Winter in Oberösterreich gesichert. Die Linz AG meldet heute nämlich, dass die Erdgasspeicher vollständig gefüllt sind. Auch im restlichen Österreich sieht die Lage nicht schlecht aus. In etwa sind 2/3 der Erdgasspeicher in Österreich derzeit gefüllt. Auf der Ostbahnstrecke in Niederösterreich gibt es noch bis Mittwoch Einschränkungen. Wegen einer Oberleitungsstörung am Wochenende dauern die Reparaturarbeiten zwischen Grammat-Neusiedl und Bruck an der Leiter länger als geplant. Nahverkehrszüge entfallen komplett. Es gibt Schienenersatzverkehr mit Bussen. Railjet und Regiojet-Züge hingegen fahren wie geplant. Für Österreichs Fußballer endet die 2-wöchige Nationalteampause. Jetzt am kommenden Wochenende gibt es wieder Bundesliga. Heute und morgen gibt es aber doch noch das ein oder andere Nations League-Spiel. Heute Abend trifft unter anderem Frankreich auf Belgien und Italien auf die Türkei. Morgen sind dann noch England und Spanien an der Reihe.
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4: Schönen guten Morgen heute am Montag und das tolle Wetter hat leider ein Ablaufdatum. Richtung Wochenende wird es nämlich in ganz Österreich schlechter. Heute schon regnerisch und grau zwischen Salzburg und Vorarlberg. Am Nachmittag wird sonniger Richtung Osten, also da zwischen Oberösterreich und dem Burgenland, auch in Kärnten und in der Steiermark. Da gehen sich am Nachmittag heute bei Sonnenschein bis zu 24 Grad aus.
5: Hallo zu euch ins Auto, der Blick auf Österreich Straßen und Niederösterreich nach wie vor Hotspot auf der A2 Richtung Graz. Da habe ich jetzt mal Good News, die Unfallstelle beim Knoten Vösendorf ist geräumt, aber der Stau löst sich da nur langsam auf. Schlecht hingegen schaut es immer noch aus beim Unfall beim Knoten Wiener Neustadt. 50 Minuten Zeitverlust, Rückstau bis Wöllersdorf. A21 Richtung Wien zwischen Hochstraße und Alland blockiert ein defekter LKW einen Fahrstreifen, da dauert es eine Viertelstunde länger. Und auf der Tangente Richtung Süden ebenfalls 15 Minuten. Von Hirschstetten bis zum Knoten Prater. Und zum Abschluss noch ein Blick nach Oberösterreich, A7 Richtung Westautobahn, von Treffling bis zum Tunnel Bindermichl 40 Minuten Zeitverlust und auf der B3 Richtung Linz dauert es länger ab Steyrek. Gute und vor allem sichere Fahrt.
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1: Die Band, die ich mir heute rausgesucht habe, war wohl einer der erfolgreichsten Bands aus den 80er Jahren. Das muss man ganz ehrlich sagen. Sie haben Alben rausgebracht. Ich sage nur Look Sharp, Joyride, Tourism, Crash Boom Bang, Have a Nice Day, Room Service, Charm School, Good Karma. Also unzählige Alben, die alle wirklich mit Hits gefüllt waren. Die Rede ist natürlich von Roxette. Und dann kam die große Problematik, oder das Traurige besser gesagt, dass nämlich die Sängerin Marie Fredriksen an einem Hirntumor erkrankt ist. Kurzzeitig hat es gut ausgesehen, aber sie haben sich dann, ja, wie sagt man so schön, 2016 zurückgezogen von der Bühne und am 9. Dezember 2019 ist Marie leider im Alter von 61 Jahren verstorben. Und dann war die große Frage, was macht man? Geht man weiter auf Tour oder zieht man sich zurück? Ja, Roxette ist nicht einfach nur Geschichte. 2025 hat Per es nochmal zurück auf die Bühne geschafft und zwar mit einer neuen Sängerin, der Lena Philipsen. Er sagt selber, sie ersetzt natürlich auf gar keinen Fall Marie, aber er wollte zum 40-jährigen Jubiläum, hat Per gesagt, möchte er gern noch auf Tour gehen. Und dieses Jahr waren sie ja bekanntlich bei uns in Österreich und ich muss sagen, ja, es war definitiv Roxette. Nicht ganz so, meiner Meinung nach, wie mit Marie, aber nostalgisch auf alle Fälle. Hier ist für euch Roxette mit Dangerous.

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Montag, dem 5. Oktober auf Radio Super Idee. Schön, dass ihr uns gewählt habt. Kurze Frage in der Runde. Team Kaffee oder Team, wir trinken ein Glas Wasser nach dem anderen. Wie bleibt ihr fit im Kopf während der Arbeit? Lasst es mich wissen. Online bei uns auf superideas.at. Bin ein bisschen neugierig. Muss ich ganz ehrlich sagen.

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Die Musikwünsche, die trudeln ein hier bei uns auf Radio Super 80s. Und zwar nämlich für den Peter aus Amstetten gibt's gleich mal Silent Circle Touch in the Night. Außerdem für die Karin hier aus Wien Pointer Sisters mit Slow Hand und für die Marianne aus Innsbruck The Doobie Brothers mit The Doctor. All diese Musikwünsche, die erfüllen wir natürlich sofort. Wenn ihr vielleicht noch einen habt, dann lasst es mich wissen. Ganz egal, wo ihr so zu Hause seid. Online bei uns auf super80s.at. Ich freue mich wahnsinnig drauf. Also jetzt super80s.at.

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1: Vizekanzler und SPÖ-Chef Andreas Babler will in den kommenden Monaten zurücktreten und somit Platz für eine Neuordnung der Partei machen. Die SPÖ nimmt sich nach der gestrigen Krisensitzung jetzt einmal ein paar Tage Zeit, um den Kompromiss zu beschließen. Am Donnerstag soll der Parteivorstand zusammenkommen, dann soll die neue Ära eingeleitet werden. Die SPÖ wird in den nächsten Monaten ja von 3 Personen geführt, bis zu einem Parteitag im Frühjahr. Dann soll beschlossen werden, wer neuer SPÖ-Chef wird. Neuer Vizekanzler wird Finanzminister Markus Materbauer. Materbauer übernimmt im Frühjahr. Aktuell kämpft er ja noch mit einer Krebsbehandlung. Die Dürre hat heuer auch die Almwirtschaft stark belastet. In einigen Regionen mussten Wasser- und Futtertransporte organisiert werden oder die Tiere sind deutlich früher als sonst ins Tal getrieben worden. Laut der Almwirtschaft Österreich ist der Klimawandel jetzt auch auf den Almen immer spürbarer. Neben der Trockenheit beschäftigen die Almbauern auch die steigende Wolfspopulation. Die Versorgung mit Erdgas ist über den Winter in Oberösterreich gesichert. Die Linz AG meldet heute nämlich, dass die Erdgasspeicher vollständig gefüllt sind. Auch im restlichen Österreich sieht die Lage nicht schlecht aus. In etwa sind 2/3 der Erdgasspeicher in Österreich derzeit gefüllt. Auf der Ostbahnstrecke in Niederösterreich gibt es noch bis Mittwoch Einschränkungen. Wegen einer Oberleitungsstörung am Wochenende dauern die Reparaturarbeiten zwischen Grammat-Neusiedl und Bruck an der Leiter länger als geplant. Nahverkehrszüge entfallen komplett. Es gibt Schienenersatzverkehr mit Bussen. Railjet und Regiojet-Züge hingegen fahren wie geplant.
2: Schönen Vormittag mit den Wetteraussichten. Die meiste Sonne heute Richtung Osten, aber auch da ein paar dünne Wolken mit dabei, die es so ein bisschen drüber machen. Deutlich mehr Wolken gibt es Richtung Westen. Da kann es auch mal Regen und Gewitter geben bei 16 bis 24 Grad maximal. Morgen sehr ähnlich, da allerdings auch mehr Wolken dann im Süden.
3: Heizt euch ins Auto in Niederösterreich. Da steht ein defekter LKW auf der A2 Richtung Wien beim Knoten Vösendorf. Deswegen lässt ihr da momentan 20 Minuten liegen. Tirol A13 Richtung Innsbruck zwischen Brenner Nord und Nösslach. Da blockieren ebenfalls 2 defekte LKWs den rechten Fahrstreifen. Auch 20 Minuten plus und in die Gegenrichtung Richtung Bozen zwischen Matrei und Brenner. Da sind einige unterwegs. Auch da mehr Zeit mitnehmen. Ansonsten läuft's gute und sichere Fahrt.
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Wer hat gerade die Faust gehabt beim Mitsingen? Ja, das ist Radio Super 80s. Einen wunderschönen Montag wünsche ich euch. Ich hoffe, die ersten Meetings sind cool abgeschlossen und der Arbeitstag verläuft so, wie ihr euch vorstellt. Ein bisschen Motivation ist angebracht, so kurz vor Mittagstief, gell? Hier für euch ein wunderschöner Song. Hier ist A Good Heart. Schönen Montag.

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In der Sekunde will man irgendwie Sport machen, oder? Das ist Radio Super Hit. Schön, dass ihr uns gewählt habt. Und wir haben was richtig, richtig Fettes für euch, nämlich Konzerttickets. Richtig, richtig coole. Ich sage nur, 15. Dezember in der Grazer Stadthalle. Da könnt ihr Bryan Adams live erleben. Und wer Bryan Adams noch nie live gesehen hat, da kann ich nur sagen, das ist ein absolutes Hitfeuerwerk. Ja, jeden Song, den man kennt, man kann überall mitsingen und so kurz vor Weihnachten, ich habe ihn letztes Jahr erlebt, ja, er spielt natürlich auch den großen Weihnachtshit. Also, ich würde sagen, perfekt, da kann man gar nicht auf Weihnachten vorbereitet sein. Wenn ihr Lust und Laune habt, 15. Dezember in der Stadthalle in Graz Bryan Adams live zu sehen, dann klickt euch rein jetzt auf unserem Instagram-Kanal und staubt sie ab, eure Tickets. Und wir stimmen uns natürlich gleich mal ein mit The One and Only. Spielt auch immer. Es bleibt einfach so der Hammer, wirklich. Peser, Bryan Adams und Run to You. Einen schönen Montag.

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Wisst ihr, was ich dieses Jahr gelernt habe? Ich war in Griechenland auf Urlaub, ja, und habe mich immer gewundert, warum die Leute bei den Katzen immer sagen, Ella, Ella. Aber da dachte ich, was heißt Ella, Ella? Ja, habe mich aufklären lassen, heißt komm, komm. Deswegen muss ich jetzt immer bei dem Song daran denken. Komm, komm. Ella, Ella.

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1: Der Wiener Stephansdom verschärft seine Sicherheitsmaßnahmen. Ab Mitte Oktober ist der Zutritt mit großen Koffern verboten. Die Hausordnung wird an internationale Sicherheitsstandards angepasst, heißt es heute. Der Stephansdom ist die meistbesuchte Sehenswürdigkeit in Österreich. Der Chef des deutschen Bundesnachrichtendienstes warnt heute vor einer möglichen gewaltsamen Konfrontation mit Russland. In einer öffentlichen Anhörung im Bundestag sagt er, dass die Gefahr eines Konflikts mit Russland derzeit so groß sei wie noch nie. Als Beispiel nennt er den Anschlagsversuch von Leipzig. Die deutsche Regierung und der Nachrichtendienst sieht ja Russland hinter dem gescheiterten Anschlag. In Spanien gibt es vorgezogene Neuwahlen, das kündigt Ministerpräsident Pedro Sanchez heute an. Die Wahlen sollen am 29. November stattfinden. Die Regierung, die linksgerichtet ist, ist am Freitag im Parlament mit zwei Dekreten gescheitert, mit denen sie nach massiven landesweiten Protesten gegen steigende Mieten und Zwangsräumungen vorgehen wollte. In Umfragen liegt Sanchez' Partei derzeit hinter der konservativen Opposition. Beim Grippeimpfstoff gibt es aktuell Lieferverzögerungen. Trotzdem soll der Impfstoff rechtzeitig zum Beginn der Grippesaison verfügbar sein. Das sagt die Leiterin der Abteilung für Impfwesen im Gesundheitsministerium. Besonders gefährdete Gruppen werden aktuell priorisiert. Insgesamt wurden für die aktuelle Saison knapp 1,7 Millionen Impfdosen bestellt. Das sind 12% mehr Grippeimpfungen als noch vor einem Jahr.
2: Schönen Montag mit den Wetteraussichten. Die meiste Sonne Richtung Osten, da allerdings auch Wolken mit dabei, so dünne, die da sich vor die Sonne schieben. Dichter werden die Wolken Richtung Westen, da bringen sie auch mal Regen und Gewitter bei 16 bis 24 Grad maximal. Morgen sehr ähnlich, da kommen dann aber auch bei dir im Süden noch ein paar Wolken dazu.
3: Das ist euer Verkehrsupdate in Oberösterreich. Ein Unfall A1 Richtung Salzburg zwischen Regau und Schörfling. Die Unfallstelle, ihr werdet da momentan immer wieder angehalten. 20 Minuten plus. Und in Tirol A13 Richtung Bozen zwischen Matrei und dem Brenner. Da sind einige unterwegs. Auch da mehr Zeit mitnehmen. Aber ansonsten läuft's. Gute und sichere Fahrt.
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so fein kann ein Montag sein mit den größten Hits der 80er und so fein auch mit euren Musikwünschen. Der geht zum Beispiel raus an die liebe Kerstin, und zwar nämlich aus Linz. Sie schreibt: Hallo liebes Radio Super 80s Team, ich gehe gerade mit meinen Kolleginnen in Richtung Mittagspause und wir hätten aber gerne noch einen Musikwunsch. Ain't Nobody, Chaka Khan.

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So fein kann die Mittagspause sein, ja. Wir haben nämlich für euch die größten Hits der 80er und wir begleiten euch ja, direktissimo Richtung Kantine. Magenknurrt. Der Gusto wird gestillt, genauso wie musikalisch. Hier ist für euch Centerfold.

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Es gibt einfach so perfekte Kombinationen, finde ich. Zum Beispiel die Kombination, dass gleich mein lieber Kollege der Sascha für euch da ist, hier bei uns auf Radio Super Itis. Und ich dann morgen wieder von 6 bis 13 Uhr. Oder auch diese Kombination. Hier ist David Bowie und Tina Turner mit Tonight.

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1: Beim Grippeimpfstoff gibt es aktuell Lieferverzögerungen. Trotzdem soll der Impfstoff rechtzeitig zum Beginn der Grippesaison verfügbar sein. Das sagt die Leiterin der Abteilung für Impfwesen im Gesundheitsministerium. Besonders gefährdete Gruppen werden aktuell priorisiert. Insgesamt wurden für die aktuelle Saison knapp 1,7 Millionen Impfdosen bestellt. Das sind 12% mehr Grippeimpfungen als noch vor einem Jahr. In Dänemark hat es einen großen Hackerangriff auf das Melderegister gegeben, melden die dänischen Behörden heute. Betroffen sind die Daten von fast 9 Millionen Menschen. Dazu zählen der Name, die Adresse oder auch die Sozialversicherungsnummer. Wer hinter dem Hackerangriff steckt, ist aktuell noch nicht klar. Der Wiener Stephansdom verschärft seine Sicherheitsmaßnahmen. Ab Mitte Oktober ist der Zutritt mit großen Koffern verboten. Die Hausordnung wird an internationale Sicherheitsstandards angepasst, heißt es heute. Der Stephansdom ist die meistbesuchte Sehenswürdigkeit in Österreich. Portugals Teamchef Jorge Jesus macht Cristiano Ronaldo die Tür für eine Rückkehr in die Nationalmannschaft auf. Nach dem Sieg in der Nations League sagt der Trainer, dass Ronaldo bei der nächsten Nominierung ein Kandidat für den Kader ist, wenn er zurückkehren möchte. Der 41-jährige Ronaldo hat das Team diese Woche ja verlassen, nachdem er nicht eingesetzt worden ist und nur auf der Bank sitzen musste.
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4: Schönen Montag mit den Wetteraussichten. Die meiste Sonne Richtung Osten, da allerdings auch Wolken mit dabei, so dünne, die da sich vor die Sonne schieben. Dichter werden die Wolken Richtung Westen, da bringen sie auch mal Regen und Gewitter bei 16 bis 24 Grad maximal. Morgen sehr ähnlich, da kommen dann aber auch bei dir im Süden noch ein paar Wolken dazu. Schönen Nachmittag zu euch ins Auto. Wir sind in Niederösterreich, S1 Richtung Südautobahn bei Rot-Neusiedl. Da ist die Ausfahrt nach einem Unfall gesperrt. Ausweichen geht über Leopoldsdorf. Wien B14 stadteinwärts, Sperre der Ausfahrt zur Nordbrücke. Grund ein Unfall, Bässe wartet dort direkt ab. Der Notarzt-Hubschrauber ist gelandet oder ihr weicht rechtzeitig über den Handelskehr aus. Und Tirol B177 am Zierlerberg, Sperre nach einem Unfall, bitte wartet hier direkt vor Ort ab. Ausweichen ist nämlich nur sehr großräumig möglich. Sonst alles gut, gute Fahrt.
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Wir halten so wie laid back, denn mit Sunshine Reggae können wir uns die gute Laune ins Büro holen. Und das ist ganz einfach, denn die größten Hits der 80er, die tragen Sorge, dass unsere gute Laune auf jeden Fall immer da ist. Auch wenn wir mal einen anstrengenden Montag-Arbeitstag haben. Einfach Radio Super 80s hören und die Zeit, sie verfliegt. Nick Kershaw mit Won't Let the Sun Go Down on Me. Schönen Montag-Arbeitstag.

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Simple Minds mit Don't You Forget About Me. Und das würde uns ja im Lebtag nicht einfallen, dass wir auf euch vergessen. 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

Sascha Walter hier und aha, sagte sie ja schon, the sun always shines on TV, aber dass sie damit auch das Radio mit meinen, ja, das ist überraschend vielleicht, aber tatsächlich, hier auf Radio Super 80s lassen wir die Sonne aus den Lautsprechern strahlen. Genießt einen der größten Hits der 80s.

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1: Das Familienministerium sieht die Idee einer Trauerzeit nach einer Fehlgeburt kritisch. Sozialministerin Corinna Schumann hat am Wochenende vorgeschlagen, dass Frauen ab der 16. Schwangerschaftswoche 4 Wochen freigestellt werden können. Das Familienministerium fordert weiterhin einen gestaffelten Mutterschutz, unabhängig von der Schwangerschaftswoche. Der Chef des deutschen Bundesnachrichtendienstes warnt heute vor einer möglichen gewaltsamen Konfrontation mit Russland. In einer öffentlichen Anhörung im Bundestag sagt er, dass die Gefahr eines Konflikts mit Russland derzeit so groß sei wie noch nie. Als Beispiel nennt er den Anschlagsversuch von Leipzig, für den die deutsche Regierung Russland verantwortlich macht. Die massiven Schülerproteste in Frankreich gehen in die zweite Woche. 413 Schulen sind von den Protesten für bessere Lernbedingungen betroffen. Wie schon in der letzten Woche ist es dabei teils zu Ausschreitungen und Gewalt gekommen. Falsche Polizisten werden immer jünger, das zeigt ein aktueller Prozess in Wien. Ein 18-Jähriger hat sich als Kommissar ausgegeben und über 250.000 Euro erbeutet. Der Jugendliche hat über Bekannte beim Abhängen in Prag erfahren, wie man angeblich rasch zu Geld kommen kann. Die Anklage gegen einen 19-jährigen Serientäter ist in Vorbereitung, der im Ermittlungsverfahren gestanden hat, in über einem Dutzend Fällen als Polizist aufgetreten zu sein.
2: Ich bin heute schon den ganzen Tag am Weste anziehen, Weste ausziehen. Es ist jetzt gerade so diese Zeit, wo man nicht genau weiß, was soll man eigentlich mitnehmen alles an. Schichten, Zwiebellook, sage ich nur. 20 Grad jetzt in Wien, definitiv mild, genauso wie in Graz bei 21. Frische ist es in Innsbruck bei 16 Grad. Und von Vorarlberg bis Kärnten gibt es auch immer wieder Wolken, vielleicht auch ein bisschen Regen später noch mit dabei. Ansonsten aber auch viel Sonne und auch morgen am Dienstag jede Menge Sonnenschein und es wird nochmal wärmer bis zu 25 Grad. In Tirol ist was los auf der BN177 am Zierler Berg. Sperre nach einem Unfall. Ausweichen ist nur sehr großräumig möglich, zum Beispiel über die A12, also am besten hier abwarten. Großes deutsches Ecker 8 Richtung München zwischen Aachenmühle und Rohrdorf. 30 Minuten plus im Baustellenbereich Richtung Salzburg. Dort 25 Minuten länger zwischen dem Innsal-Dreieck und Rohrdorf. Das war's. Ich wünsche eine gute und sichere Fahrt.
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Ich liebe Michael Jackson und ich bin wirklich, wirklich süchtig nach den größten Hits der 80er. Schön, dass wir uns hier niederlassen können und rund um die Uhr genau diese Musik hören können. Und interessanterweise, wenn man seine Sucht für die größten Hits der 80er hat, dann kommt eine zweite mit, nämlich die Sucht nach Liebe. In diesem genialen Song von Robert Palmer geht's genau darum. Addicted to Love am Montag, den 5.10., einer der größten Hits der 80er.

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sagt man so schön am Freitag? Ja, wir sehen uns am Montag in alter Frische. Ja, und jetzt ist der Montag fast rum und meistens ist es so, dass so um 15 Uhr herum die alte Frische auch schon wieder verschwunden ist. Deshalb frischen wir das jetzt wieder auf mit Kool & The Gang und einem der größten Hits der 80er. Fresh an diesem Montag Endspurt bis zum Feierabend.

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1: Der Chef des deutschen Bundesnachrichtendienstes warnt heute vor einer möglichen gewaltsamen Konfrontation mit Russland. In einer öffentlichen Anhörung im Bundestag sagt er, dass die Gefahr eines Konflikts mit Russland derzeit so groß sei wie noch nie. Als Beispiel nennt er den Anschlagsversuch von Leipzig, für den die deutsche Regierung Russland verantwortlich macht. Das Familienministerium sieht die Idee einer Trauerzeit nach einer Fehlgeburt kritisch. Sozialministerin Corinna Schumann hat am Wochenende vorgeschlagen, dass Frauen ab der 16. Schwangerschaftswoche 4 Wochen freigestellt werden können. Das Familienministerium fordert weiterhin einen gestaffelten Mutterschutz, unabhängig von der Schwangerschaftswoche. Der Medizin-Nobelpreis geht heuer an 3 Forscher aus den USA und Deutschland. Sie haben Entdeckungen zur sogenannten Optogenetik gemacht. Dabei handelt es sich um eine Methode, mit der man Nervenzellen im Gehirn mit Licht steuern kann. Die Auszeichnung ist mit rund 1,6 Millionen Euro dotiert. Falsche Polizisten werden immer jünger. Das zeigt ein aktueller Prozess in Wien. Ein 18-Jähriger hat sich als Kommissar ausgegeben und über 250.000 Euro erbeutet. Der Jugendliche hat über Bekannte beim Abhängen im Park erfahren, wie man angeblich rasch zu Geld kommen kann. Die Anklage gegen einen 19-jährigen Serientäter ist in Vorbereitung, der im Ermittlungsverfahren gestanden hat, in über 1 Dutzend Fällen als Polizist aufgetreten zu sein.
2: Ein paar Regentropfen können in Tirol mit dabei sein, ansonsten ist es aber überall trocken in Österreich und vor allem strahlend sonnig zwischen Oberösterreich, der Steiermark und Wien bei 21 Grad in Wien und Linz und 20 in Bregenz. Ja, in Salzburg, Kärnten und Tirol sind eben auch ein paar Wolken mehr dabei und da kann es auch regnen heute Abend. Morgen am Dienstag ganz viel Sonne und noch ein bisschen wärmer. Bis zu 25 Grad. Eine Meldung gibt es fürs große deutsche Eck. A8 Richtung München zwischen Aachenmühle und Rohrdorf. Eine halbe Stunde plus im Baustellenbereich Richtung Salzburg. Dauert es 25 Minuten länger zwischen dem Innsbruck-Dreieck und Rohrdorf. Das war's. Ich wünsche eine gute und sichere Fahrt.
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Und wir haben für euch eine Schritt-für-Schritt-Anleitung, wie man so schnell wie nur irgendwie möglich in seinen wohlverdienten Feierabend kommt. 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Check, ist schon mal erledigt. Schritt Nummer 2, die letzte Zeit, die man noch in der Arbeit ist, vielleicht ein bisschen vom Gas gehen. Und Schritt Nummer 3, einfach die größten Hits der 80er genießen und ihr seid im Handumdrehen zu Hause. Schön, dass ihr da seid.

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2: Und in unserer Hall of Fame habe ich jetzt einen Song, der so ikonisch und legendär ist. Und vor allem die Künstlerin, die diesen Song singt, war auch wirklich wahnsinnig erfolgreich und kommt aus Deutschland, aus Saarbrücken, um genau zu sein. Die Profis wissen schon Bescheid. Sie hat, das muss man sich auf der Zunge zergehen lassen, ja, alleine zwischen 1985 und 1992 über 30 Millionen Platten verkauft. Ja, die Rede ist von niemand Geringerem als Sandra, Everlasting Love.

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So wunderschön kann ein Arbeitstag sein. Man muss nur Radio Super 80s einschalten und wir kümmern uns um den Rest. Und ja, jetzt reden wir noch vom Arbeitstag, aber eigentlich ist der große Zeh schon eingetunkt in den Pool der Freiheit, denn der Feierabend ist bald da. Durchhalten mit den größten Hits der 80er, vergeht die Zeit so schnell wie nur irgendwie möglich, denn man genießt jede Sekunde. Joanna Armatrading, I'm Lucky, am Montag, den 5.10.

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1: In Wien startet heute der Umbau der Ringstraße. Die Rad- und Fußwege werden neu gestaltet, die Nebenfahrbahnen für Autos weitgehend gesperrt. Der erste Abschnitt zwischen Schottentor und Franz-Josefs-Quai soll bis 2027 fertig sein. Die Kosten dafür betragen 5,7 Millionen Euro. Nach 5 Bränden am Samstag in Semling, einer Kastralgemeinde von Hohenwart-Mühlbach am Mannhardtsberg, steht die Ursache fest. Das Feuer ist jeweils gelegt worden, wie die Polizei bestätigt. Ermittlungen sind im Gange. Bei der Bekämpfung der Brände waren 12 Feuerwehren rund 4 Stunden lang im Einsatz. Der Chef des deutschen Bundesnachrichtendienstes warnt heute vor einer möglichen gewaltsamen Konfrontation mit Russland. In einer öffentlichen Anhörung im Bundestag sagt er, dass die Gefahr eines Konflikts mit Russland derzeit so groß sei wie noch nie. Als Beispiel nennt er den Anschlagsversuch von Leipzig, für den die deutsche Regierung Russland verantwortlich macht. Das Familienministerium sieht die Idee einer Trauerzeit nach einer Fehlgeburt kritisch. Sozialministerin Corinna Schumann hat am Wochenende vorgeschlagen, dass Frauen ab der 16. Schwangerschaftswoche 4 Wochen freigestellt werden können. Das Familienministerium fordert weiterhin einen gestaffelten Mutterschutz, unabhängig von der Schwangerschaftswoche.
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4: Viel Sonnenschein, viel blauer Himmel, vielleicht ein paar Wolken mehr zwischen Tirol, Kärnten und Salzburg. Aber auch in Kärnten zeigt sich jetzt immer mehr von der Sonne, zu 17 Grad in Klagenfurt, 21 in Eisenstadt und 22 in Linz. Morgen am Dienstag viel Sonne und noch ein bisschen wärmer, bis zu 25 Grad. Am Nachmittag und am Abend gibt es auch ein paar Regenschauer, die da vielleicht nach Kärnten ins Land hineinziehen können. Auch am Mittwoch nochmal viel Sonne. Gegen Ende der Woche wird es dann unbeständiger. Einiges los jetzt schon. Wiener 23 Richtung Kagran. Stau zwischen dem Absbergtunnel und dem Knoten Prater 20 Minuten plus. Innerstädtestau auf der Brigittenauerlände am Franz-Josefs-Quai, der Grünberg- und Altmannsdorfer Straße stadtauswärts, dem Währinger Gürtel bei der Nussdorfer Straße und abschnittsweise am Wiedner Landstraße und Margaretengürtel. Oberösterreich A7 Richtung Westautobahn. Stau zwischen der Prinz-Eugen-Straße und der Salzburger Straße wegen Überlastung. Stau vor dem Römerberg-Tunnel Richtung Lände und dem Mona-Lisa-Tunnel stadtauswärts nach einem Unfall. Stau weiters auf der Umfahrung Traun bei Heid. Tirol A13 Richtung Brenner. Stau zwischen Matrei und Gries in der Baustelle. BN179 Richtung Nassereit. Stau auf der Umfahrung Reute 20 Minuten plus. Südtirol Stau in beiden Richtungen. Zwischen Mittewald und dem Brenner, vor allem Richtung Innsbruck, dauert es eine Stunde länger. Und großes deutsches LK8 Richtung München zwischen Achenmühle und Rohrdorf 30 Minuten plus. Im Baustellenbereich Richtung Salzburg dauert es 25 Minuten länger zwischen dem Inntal-Dreieck und Rohrdorf. Das war's, ich wünsche eine gute und vor allem sichere Fahrt.
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Also ich hoffe, ihr habt auch so laut mitgesungen wie ich. Wobei, ja, wenn man nicht so wie ich in einem geräuschgedämpften Studio steht, dann kann das schon ziemlich belästigend sein, wenn man nicht so gut singen kann. Ich kann, ja, also das wäre schrecklich gewesen. Ich könnte das nur in einem Tonstudio, aber ich habe alles gegeben. Ich würde sagen, wir hören aber nicht auf mit Mitsingen, oder? Cyndi Lauper, Girls Just Wanna Have Fun, kurz vorm Feierabend.

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0: Queen und I Want to Break Free auf Radio Super 80s. Und ich habe für unseren nächsten Song, einen der großartigsten Songs der 80er, habe ich eine Frage. Welche Nummer war 1981 zu Weihnachten Platz Nummer 1? Jetzt könnte man vielleicht an einen klassischen Weihnachtssong denken, Driving Home for Christmas oder so. Aber tatsächlich, nein, es war Human League mit Don't You Want Me. Und dieser Song ist auch jetzt in unserer Hall of Fame einer der großartigsten Songs der 80er. Ich freue mich irgendwie dann direkt gleich mehr auf Weihnachten.
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Montag, Feierabend hier auf Radio Super 80s. Ja, wir sind ja richtig bis zum Feierabend geflogen mit den größten Hits der 80er im Ohr. Da verfliegt die Zeit, ne? Und wir haben einen Super 80s Feierabend-Song, der die neu gewonnene Freiheit so richtig zelebriert. Von Lip Sync, Funky Town.

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1: In Wien startet heute der Umbau der Ringstraße. Die Rad- und Fußwege werden neu gestaltet, die Nebenfahrbahnen für Autos weitgehend gesperrt. Der erste Abschnitt zwischen Schottentor und Franz-Josefs-Quai soll bis 2027 fertig sein. Die Kosten dafür betragen 5,7 Millionen Euro. Die massiven Schülerproteste in Frankreich gehen in die zweite Woche. 413 Schulen sind von den Protesten für bessere Lernbedingungen betroffen. Wie schon in der letzten Woche ist es dabei teils zu Ausschreitungen und Gewalt gekommen. Der Medizin-Nobelpreis geht heuer an drei Forscher aus den USA und Deutschland. Sie haben Entdeckungen zur sogenannten Optogenetik gemacht. Dabei handelt es sich um eine Methode, mit der man Nervenzellen im Gehirn mit Licht steuern kann. Die Auszeichnung ist mit rund 1,6 Millionen Euro dotiert. Nach 5 Bränden am Samstag in Semling, einer Kastralgemeinde von Hohenwart-Mühlbach am Mannhardtsberg, steht die Ursache fest. Das Feuer ist jeweils gelegt worden, wie die Polizei bestätigt. Ermittlungen sind im Gange. Bei der Bekämpfung der Brände waren 12 Feuerwehren rund 4 Stunden lang im Einsatz.
2: Jetzt nochmal richtig genießen die Plusgrade und die viele Sonne. 21 Grad in Wien, 23 in Linz und 17 in Klagenfurt. Nur noch heute Morgen und am Mittwoch so schön, auch wenn es vor allem im Westen immer wieder ein bisschen tröpfeln kann mit mehr Wolken. Aber ab dem Donnerstag kommt dann der Wetterumschwung fürs ganze Land und es wird deutlich frischer. Jede Menge Feierabendverkehr jetzt schon. Niederösterreich B2, Waldviertler Straße zwischen Schwarzenau und Göpfritz, Sperre nach einem Unfall mit lokaler Umleitung. Wiener 23 Richtung Kagran, Stau zwischen dem Absbergtunnel und dem Knoten Prater, auch auf der A4 stadteinwärts auf Simmering. A23 Richtung Südautobahn, Stau zwischen Stadtlau und dem Knoten Prater. Innerstädtisch staut auf der Brigitte-Nauer-Lände, am Franz-Josefs-Quai, der Grünberg- und Altmannsdorfer Straße stadtauswärts, dem Währinger Gürtel bei der Nussdorfer Straße und abschnittsweise am Wiederlandstraße und Margaretengürtel. Oberösterreicher 7 Richtung Westautobahn, Stau zwischen der Prinz-Eugen-Straße und dem Knoten Linz wegen Überlastung, Stau vor dem Römerberg-Tunnel Richtung Lände und dem Mona-Lisa-Tunnel stadtauswärts, Stau weiters auf der Umfahrung Traun bei Haid. Tiroler 13 Richtung Brenner, Stau zwischen Matrei und Gries in der Baustelle, 30 Minuten plus. Bären 179 Richtung Nassereit, Stau auf der Umfahrung Reute mit 20 Minuten wegen Überlastung. Südtirol, Stau in beiden Richtungen zwischen Mittewald und Brenner, vor allem Richtung Innsbruck, dauert es eine Stunde länger, in der Gegenrichtung 20 Minuten mehr. Und großes deutsches LKA8 Richtung München zwischen Aachenmühle und Rohrdorf, dauert es 30 Minuten länger im Baustellenbereich Richtung Salzburg, 25 Minuten plus zwischen dem Inntal-Dreieck und Rohrdorf. Das war's. Gute Nerven und sichere Fahrt wünsche ich.
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Sascha Walter, ihr hört am Montag kurz nach 17 Uhr Radio Super 80s und wir sorgen nicht nur für die perfekte Stimmung, wir sorgen für den Disco-Vibe auf eurem Heimweg in euren wohlverdienten Montagfeierabend. Und was würde da besser passen als der Riesenhit von Daryl Hall and John Oates? Natürlich ist die Rede vom Maneater. Also, versetzen wir uns zurück in unsere Disco-Zeit und nehmen den Song so, wie er ist und bereiten uns vor auf Samstagabend. Da gibt es bei uns die Super-Disco um 19 Uhr. Aber auch jetzt gibt's Disco-Feelings. Auf geht's, einer der größten Hits der 80er, kurz nach 17 Uhr. Schönen Montagfeierabend, der 5. Oktober.

Bei uns seid ihr zu Hause hier auf Radio Super 80s haben wir die größten Hits der 80er und ihr könnt auch bestimmen, welchen Song ihr hier gerne hören würdet. Welche Nummer aus den 80ern war so wirklich der Song, den ihr täglich gehört habt, den ihr über eure gesamte Jugend mitgenommen habt zum Beispiel. Schickt ihn uns auf super80s.at als Musikwunsch und schreibt eine kleine Geschichte dazu. Warum ist dieser Song so spannend? Warum hat er euch so lange begleiten können? Oder sagt uns einfach, bitte spielt diesen Song öfters, denn ich muss ihn öfter hören. Alles möglich auf super80s.at und das ist

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2: Wir halten es bei unserer Hall of Fame ein bisschen anders. Das ist nicht wie in einem Museum, dass es komplett still sein muss, denn ein Geräusch hört man zumindest immer wieder und es ist auch gleichzeitig einer der großartigsten Songs der 80er, nämlich Kiss. Wir hören ein paar Schmatzgeräusche. Prince mit einem absoluten Klassiker für euch.
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Sascha Walter hier am Montag, den 5. Oktober und ich liebe es hier mit euch. Ich kann es nicht anders sagen, ich liebe es, dass wir hier mittlerweile schon so eine kleine Familie geworden sind. Oder nein, wir sind keine Familie, wir sind ein VIP-Club. 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
1: In Wien startet heute der Umbau der Ringstraße. Die Rad- und Fußwege werden neu gestaltet, die Nebenfahrbahnen für Autos weitgehend gesperrt. Der erste Abschnitt zwischen Schottentor und Franz-Josefs-Quai soll bis 2027 fertig sein. Die Kosten dafür betragen 5,7 Millionen Euro. Jeder sechste EU-Parlamentarierin ist Opfer von sexualisierten KI-Deepfakes. Das zeigt eine neue Studie, die heute im EU-Parlament präsentiert wurde. Auch die österreichische EU-Abgeordnete Lena Schilling ist betroffen. 8 weibliche Abgeordnete sind laut Statistik direkt mit manipulierten sexualisierten Bildern dargestellt worden. Ab dem 2. Dezember gilt in der EU ein Verbot von KI-Anwendungen, mit denen User sexualisierte Bilder von Menschen ohne deren Zustimmung erstellen können. Die Flugticketpreise von Deutschland aus haben sich seit 2010 etwa verdoppelt. Das zeigen aktuelle Zahlen des Bundesverbands der deutschen Luftverkehrswirtschaft. Der durchschnittliche Preis ist von knapp unter 150 Euro auf rund 300 Euro gestiegen. Als Gründe werden unter anderem höhere Steuern und Abgaben sowie gestiegene Personal- und Betriebskosten genannt. Nach 5 Bränden am Samstag in Semling, einer Kastralgemeinde von Hohenwart-Mühlbach am Mannhardtsberg, steht die Ursache fest. Das Feuer ist jeweils gelegt worden, wie die Polizei bestätigt. Ermittlungen sind im Gange. Bei der Bekämpfung der Brände waren 12 Feuerwehren rund 4 Stunden lang im Einsatz.
2: Ein Sonnenwolkenmix aktuell, wobei ich sehe es gerade in Oberösterreich sogar wolkenlos. Höchstens ein paar Schauer zum Beispiel bei euch in Innsbruck, sonst aber im Großen und Ganzen passt's und in Freistadt sogar bis zu 24 Grad. Viel Sonne wartet morgen auf uns, nur stellenweise startet der Tag noch grau. Richtung Nachmittag steigt dann vor allem westlich von Innsbruck das Schauerrisiko, aber es wird trotzdem richtig schön mit bis zu 25 Grad. Wiener 23 Richtung Kagran, Stau zwischen der Hansenkurve und dem Knoten Prater. Die Unfallstelle ist geräumt, es geht nur sehr langsam weiter. Besser ihr weicht über die S1 und die A4 aus, aber denkt an den Stau auf der A4 statt einwärts ab Simmering. Stau auch auf allen Zufahrten zur Tangente. A23 Richtung Südautobahn, Stau zwischen Stadtlau und dem Knoten Prater. Dann staut's innerstädtisch auf der Brigitte-Nauer-Lände, Franz-Josef-Quai, der Grünberg und der Altmannsdorfer Straße statt auswärts, Währinger Gürtel bei der Nussdorfer Straße und abschnittsweise am Wiedner und Landstraße und Margaretengürtel. Niederösterreich B2 Waldviertler Straße, Stau zwischen Schwarzenau und Göpfritz, Sperre nach einem Unfall mit lokaler Umleitung. Oberösterreich A7 Richtung Westautobahn, Stau zwischen der Prinz-Eugen-Straße und dem Knoten Linz wegen Überlastung, Stau auch vor dem Römerberg-Tunnel Richtung Lände und dem Mona-Lisa-Tunnel statt auswärts, Stau weiters auf der Umfahrung Traun bei Haid. Salzburg statt dann Stau rund um den Kapuzinerberg wegen Überlastung mit 20 Minuten Zeitverlust. Und in Tirol B auf der A13 Richtung Brenner, Stau zwischen Steinach am Brenner und Gries in der Baustelle mit 30 Minuten plus. Gute Fahrt, ihr Lieben.
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Neue Stunde, neues Glück. Es ist kurz nach 18 Uhr, ihr hört Radio Super 80s und wir begleiten euch nach Hause. Montag Feierabend ist da, unser bester Freund. Wir haben ihn geschafft, den Montag. Also feiern wir ihn auch so, wie er es verdient hat oder wie ihr es euch verdient habt. Matthew Wilder und Break Must Try. Schönen Feierabend.

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Elton John, Nikita. Bei diesem Song wünsche ich mir immer, dass ich singen könnte. Dann könnte ich auch so wunderschön einsteigen, wie Elton John das da macht. Ja, ein Song, den ich eventuell in Erwägung ziehe, auch für meinen Sohn vorzubereiten, denn ich singe ja meinem Sohn ein paar schöne Gute-Nacht-Lieder und dann nehme ich natürlich nur größte Hits der 80er, ist ja ganz logisch. Die kenne ich auch fast alle auswendig, vielleicht liegt es daran. Kim Wilde, You Keep Me. Hey!

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Also ich hoffe, eure Sitzlehnen sind nach hinten gestellt und ihr könnt euch ordentlich zurücklehnen. Und wenn es nicht so ist, dann hoffe ich zumindest im übertragenen Sinn, denn jetzt wird's entspannt. Bob Marley and the Wailers, ja, einer der größten Künstler der Musikgeschichte meiner Meinung nach und einer der größten Hits der 80er, auf jeden Fall. Schönen Montag.

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1: Jeder sechste EU-Parlamentarierin ist Opfer von sexualisierten KI-Deepfakes. Das zeigt eine neue Studie, die heute im EU-Parlament präsentiert wurde. Auch die österreichische EU-Abgeordnete Lena Schilling ist betroffen. 8 weibliche Abgeordnete sind laut Statistik direkt mit manipulierten sexualisierten Bildern dargestellt worden. Ab dem 2. Dezember gilt in der EU ein Verbot von KI-Anwendungen, mit denen User sexualisierte Bilder von Menschen ohne deren Zustimmung erstellen können. In New York wird Ende Oktober ein seltenes Dinoskelett versteigert. Es handelt sich um einen sogenannten Nanotyrannus, der erst vor kurzem als eigene Gattung bestätigt wurde. Das Skelett ist knapp 2 Meter hoch und 6 Meter lang. Der Preis wird auf 6 bis 9 Millionen US-Dollar geschätzt. Kritiker bemängeln, dass solche Auktionen die Skelette der Forschung und der Öffentlichkeit entziehen. Das Familienministerium sieht die Idee einer Trauerzeit nach einer Fehlgeburt kritisch. Sozialministerin Corinna Schumann hat am Wochenende vorgeschlagen, dass Frauen ab der 16. Schwangerschaftswoche 4 Wochen freigestellt werden können. Das Familienministerium fordert weiterhin einen gestaffelten Mutterschutz, unabhängig von der Schwangerschaftswoche. Die Flugticketpreise von Deutschland aus haben sich seit 2010 etwa verdoppelt. Das zeigen aktuelle Zahlen des Bundesverbands der deutschen Luftverkehrswirtschaft. Der durchschnittliche Preis ist von knapp unter 150 Euro auf rund 300 Euro gestiegen. Als Gründe werden unter anderem höhere Steuern und Abgaben sowie gestiegene Personal- und Betriebskosten genannt.
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4: Es ist aktuell sehr ruhig, wenig Wind, etwas Regen bei euch in Innsbruck, der verschwindet aber bald wieder. Über Nacht ist es überall trocken, aber immer noch recht warm, zum Beispiel bei euch in Amstetten mit 23 Grad. Und auch morgen wieder richtig viel Sonne, nur in der Früh ein bisschen grau noch, aber später kann es westlich von Innsbruck vereinzelt nass werden. In Summe aber auch morgen ein richtig schöner Tag mit bis zu 25 Grad. Wieder 23 Richtung Kagran, Stau zwischen dem Absbergtunnel und dem Knoten Prater. Stau auch auf der A4 stadteinwärts ab Simmering, Stau auch noch in der Gürtelauffahrt. Vorarlberg A14 in beiden Richtungen bei Bregenz, Sperre des Citytunnels wegen einer Einsatzübung. Ihr werdet über das Stadtgebiet umgeleitet. Großes deutsches Eck A8 Richtung München zwischen Achermühle und Rohrdorf dauert es 20 Minuten länger. Im Baustellenbereich Richtung Salzburg dauert es 15 Minuten mehr zwischen dem Inntal-Dreieck und Rohrdorf. Gute Fahrt!
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Sascha Walter hier und ihr hört die größten Hits der 80er. Was? Das glaubt ihr mir nicht? Na gut, dann bleibt dran, denn ich habe geniale Songs von Frank Zappa. Welcher Song wird das sein? Na ganz klar, Bobby Brown. Grace Jones mit La Vie en Rose. Pet Shop Boys mit It's a Sin und den Anfang. In dieser vollen Stunde, kurz nach 19 Uhr, hier auf Radio Super 80s, macht niemand Geringeres als die Romantics. Talking in Your Sleep, hier am Montagabend. Genießt euren Abend mit den größten 80er.

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1: Wie ikonisch kann ein Song bitte sein? Frank Zappa und Bobby Brown hier auf Radio Super 80s. Und wisst ihr was? Wir machen einfach weiter mit ikonischen Songs. Wax und Bridge to Your Heart.

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1: Jetzt mit einem der großartigsten Songs der 80er. Das ist die Hall of Fame.

It's my life und es ist genauso euer Leben, also habt ihr die richtige und wichtige Entscheidung getroffen, welche Songs ihr den ganzen Tag über hört, nämlich Radio Super 80s. Wir haben so geniale Songs wie den da. Kennt ihr ihn? Man kennt es direkt, oder? Ja, so ist es eben bei unseren Herzenssongs, die wir seit den 80ern mit uns mittragen. Betty Davis Eyes für euch auf Radio Super

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1: Nach 5 Bränden am Samstag in Semling, einer Kastralgemeinde von Hohenwart-Mühlbach am Mannhardtsberg, steht die Ursache fest. Das Feuer ist jeweils gelegt worden, wie die Polizei bestätigt. Ermittlungen sind im Gange. Bei der Bekämpfung der Brände waren 12 Feuerwehren rund 4 Stunden lang im Einsatz. In Wien startet heute der Umbau der Ringstraße. Die Rad- und Fußwege werden neu gestaltet, die Nebenfahrbahnen für Autos weitgehend gesperrt. Der erste Abschnitt zwischen Schottentor und Franz-Josefs-Quai soll bis 2027 fertig sein. Die Kosten dafür betragen 5,7 Millionen Euro. Jeder 6. EU-Parlamentarierin ist Opfer von sexualisierten KI-Deepfakes. Das zeigt eine neue Studie, die heute im EU-Parlament präsentiert wurde. Auch die österreichische EU-Abgeordnete Lena Schilling ist betroffen. 8 weibliche Abgeordnete sind laut Statistik direkt mit manipulierten sexualisierten Bildern dargestellt worden. Ab dem 2. Dezember gilt in der EU ein Verbot von KI-Anwendungen, mit denen User sexualisierte Bilder von Menschen ohne deren Zustimmung erstellen können. Die Flugticketpreise von Deutschland aus haben sich seit 2010 etwa verdoppelt. Das zeigen aktuelle Zahlen des Bundesverbands der deutschen Luftverkehrswirtschaft. Der durchschnittliche Preis ist von knapp unter 150 Euro auf rund 300 Euro gestiegen. Als Gründe werden unter anderem höhere Steuern und Abgaben sowie gestiegene Personal- und Betriebskosten genannt.
2: Regenfrei geht's heute durch den Abend, auch der Wind ist recht ruhig, es wird halt noch sehr frisch mit maximal 12 Grad und beim Spätabendspaziergang noch das Jackerl anziehen. Ja, und morgen bekommen wir nochmal einen richtig freundlichen Oktobertag mit viel Sonne, ein paar Schauer gibt's am ersten Nachmittag westlich von Innsbruck, dazu maximal 25 Grad. Vorarlberg A14 in beiden Richtungen bei Bregenz, Sperre des Citytunnels wegen einer Einsatzübung. Ihr werdet über das Stadtgebiet umgeleitet. Das Ganze dauert ca. bis 23 Uhr. Großes deutsches Eck A8 Richtung München zwischen Achenmühl und Rohrdorf dauert 20 Minuten länger im Baustellenbereich. Gute Fahrt!
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Schön, dass ihr am Abend Radio Super 80s hört. Es ist kurz nach 8. Mein Name ist Sascha Walter. Ich verabschiede mich jetzt auch in den Feierabend. Und das heißt nur, dass ihr noch mehr größte Hits der 80er hören könnt. Also unbedingt dranbleiben und Radio Super 80s genießen, denn wir sind immer für euch da. Am Morgen, zum Mittag, bei der Arbeit, am Feierabend und auch die ganze Nacht über. Also, perfekte Begleitung zum Einschlafen und es sich gut gehen lassen. Schaut auf euch und wir hören uns morgen ab 13 Uhr wieder.

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